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Es ist 4 Uhr.

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1: Ich bin Laura Kühne. Guten Morgen miteinander. Hotels in der Schweiz sollen weiterhin von einer tieferen Mehrwertsteuer profitieren. Die Wirtschaftskommission des Nationalrats will den reduzierten Satz von 3,8% statt den normalen 8,1% bis mindestens 2035 verlängern. Damit soll die Tourismusbranche angesichts des starken Frankens entlastet werden. Kritiker bezweifeln allerdings, dass die Gäste davon tatsächlich profitieren. Frankreichs Behörden haben unangekündigt zwei Standorte des Schweizer Lebensmittelkonzerns Nestlé durchsucht. Es geht laut France Info um möglichen Betrug. Nestlé habe behandeltes Wasser als natürliches Mineralwasser bezeichnet, sagte der Konsumentenschutz. Ein Teil des US-Senats hat sich gegen Trump gestellt. Der Senat fordert einen Rückzug der USA aus dem Krieg gegen den Iran. Eine Mehrheit der Senatorinnen und Senatoren hat einer entsprechenden Resolution zugestimmt. Auch 4 Republikaner unterstützen den Vorstoß der Demokraten. Ob die Resolution Wirkung hat, ist aber offen. US-Präsident Donald Trump könnte sie mit einem Veto blockieren. An der Heim-Eishockey-WM gewinnen bei den gestrigen Spielen in der Gruppe A die Österreicher gegen Lettland mit 3:1. Auch Ungarn gewinnt mit 5:0 gegen die Briten. In der Gruppe B trennt sich Norwegen mit 4:0 von den Italienern. Und die Slowakei gewinnt mit 5:4 nach Penalty gegen Slowenien. Bereits heute geht es weiter. Unter anderem spielt auch unsere Schweizer Nazi gegen Österreich. Anpfiff in Zürich ist um 4:20. Bevor dann ab morgen der Sommer langsam aber sicher kommt, haben wir heute noch ein Gemisch aus Sonne und Wolken vor uns. Gewisse Regentropfen sind dabei auch nicht ausgeschlossen. Es ist aber angenehm mild bei um die 19 bis 21 Grad.
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1: Ich bin Laura Kühne. Guten Morgen miteinander. Frankreichs Behörden haben unangekündigt zwei Standorte des Schweizer Lebensmittelkonzerns Nestlé durchsucht. Es geht laut France Info um möglichen Betrug. Nestlé habe behandeltes Wasser als natürliches Mineralwasser bezeichnet, sagte der Konsumentenschutz. Hotels in der Schweiz sollen weiterhin von einer tieferen Mehrwertsteuer profitieren. Die Wirtschaftskommission des Nationalrats will den reduzierten Satz von 3,8% statt den normalen 8,1% bis mindestens 2035 verlängern. Damit soll die Tourismusbranche angesichts des starken Frankens entlastet werden. Kritiker bezweifeln allerdings, dass die Gäste davon tatsächlich profitieren. Ein Teil des US-Senats hat sich gegen Trump gestellt. Der Senat fordert einen Rückzug der USA aus dem Krieg gegen den Iran. Eine Mehrheit der Senatorinnen und Senatoren hat einer entsprechenden Resolution zugestimmt. Auch 4 Republikaner unterstützen den Vorstoß der Demokraten. Ob die Resolution Wirkung hat, ist aber offen. US-Präsident Donald Trump könnte sie mit einem Veto blockieren. An der Heim-Eishockey-WM gewinnen bei den gestrigen Spielen in der Gruppe A die Österreicher gegen Lettland mit 3:1. Auch Ungarn gewinnt mit 5:0 gegen die Briten. In der Gruppe B trennt sich Norwegen mit 4:0 von den Italienern. Und die Slowakei gewinnt mit 5:4 nach Penalty gegen Slowenien. Bereits heute geht es weiter. Unter anderem spielt auch unsere Schweizer Nazi gegen Österreich. Anpfiff in Zürich ist um 4:20. Bevor dann ab morgen der Sommer langsam aber sicher kommt, haben wir heute noch ein Gemisch aus Sonne und Wolken vor uns. Gewisse Regentropfen sind dabei auch nicht ausgeschlossen. Es ist aber angenehm mild bei um die 19 bis 21 Grad.
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4: Hallo miteinander. Ich bin gerade so weit. Jetzt habe ich meine Heimkopfhörer gesucht. Dabei sind sie einfach unter dem Tisch gehangen. Aber das ist eben, wenn jemand anders die Studio benutzt, dann kommen die Kopfhörer irgendwo hin. Wunderschönen guten Morgen. Herzlich willkommen in der Mitte von der Woche. 2 Minuten, aber 6 haben wir. Wir reden gerade los mit dem Billy Idol und Rebel Yell.
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0: Guten Morgen, gut Charlotte. 10 Minuten auf 6 haben wir. Ich wünsche euch den perfekten Start in die Mitte der Woche.
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0: Sind ihr ready? Ja. Weil es geht wieder los mit dem Konzertsummer. Ja, ich habe wieder diverse Tickets für euch am Start. Und vor lauter Tickets habe ich langsam ein bisschen den Überblick verloren. Aber am heutigen Morgen haben wir wieder ein bisschen diese Herren am Start. Ja, Judas Priest, meine Damen und Herren. Und die könnt ihr live erleben. Den Song live am 11. September. Und zwar in Bern, in der Festhalle. Das ist Expo-Gelände. So, glaub's. Ja, ja. Auf jeden Fall hinten, die Tickets gibt's für euch. Am heutigen Morgen, also besser gesagt in der nächsten Stunde. Weil ab 7 Uhr haben wir dann noch Evanescence-Tickets. Also wenn ihr die hören wollt, dann nicht in dieser Stunde anrufen, sondern nächste Stunde. Auf jeden Fall hinten, ihr wisst es, wenn der Konzertsummer-Alarm ertönt, zückt ihr eure Handys, euer Festnetztelefon und rufen mir ins Studio an. 0848 120 200. Jetzt haben wir ein bisschen Blondinen am Start. Call me, Blondie, ganz viel Spass.
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mit einem Kuss in die Mitte der Woche. Einen wunderschönen guten Morgen, das ist Virgin Radio. 20 Minuten am 6 haben wir und jetzt gibt es aktuelle Musik von Papa Roach. Sie tönen ein bisschen anders wie auch schon, aber trotzdem grossartig.

0: Home Furner Jukebox Hero. Wunderschönen guten Morgen. Ich hoffe, ihr seid alle fit und frisch, habt eure Öhrchen offen und sind ready für einen neuen Tag. Eine Minute noch, dann haben wir 6:30. Und natürlich schauen wir auch am heutigen Mittwoch, was uns so erwartet. Green Day, Know Your Enemy. Dann kommen die Jungs wieder zurück in die Stadt. The Boys Are Back in Town. Thin Lizzy direkt aus den 70er Jahren. Aber jetzt gibt es noch zuerst eine Runde Slow Hands. Eric Clapton mit Laila.
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0: Schön, sind wir mit Virgin Radio unterwegs. Einen wunderschönen guten Morgen. Und ich habe schon mehrmals herausgefunden, dass ihr sehr, sehr tierli-affin seid. Also viele von euch haben Tiere zu Hause. Egal, ob es jetzt ein Hund ist, eine Katze, eine Ratte oder ein Schildkröte oder eine Schlange oder eine Spinne oder was auch immer. Auf jeden Fall, ihr wisst auch, dass ich ein sehr grosser Tierli-Fan bin und ich muss euch jetzt schnell etwas erzählen. Und zwar ist es so herzig. Wir haben hier in Zürich mehrere Unis, unter anderem auch den Irchel. Und die haben einen recht geilen Campus mit einem Weiher. Ja? Und dort gibt es einen seltenen Schneck. Und ich kann eigentlich nur sagen, wie der Schneck heisst. Und zwar die bauchige Schnauzenschnecke. Ja, gerade mal 8 mm gross. Und eigentlich, was ich jetzt gerade gemacht habe, war ein reines Ablenkungsmanöver.
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0: Disclaimers direkt aus Schottland. I'm gonna be. Wunderschönen guten Morgen, 10 Minuten vor 7.
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0: Einen wunderschönen guten Morgen. Wer ist am Telefon?
2: Ja, schönen guten Morgen, das ist Martin.
0: Ja, Martin, halli, hallo, hoi. Bist du schon wach und fit und frisch?
2: Ja, auf dem Weg zu der Arbeit. Ja.
0: Ich höre es im Hintergrund. Sehr gut, super. Hey, und Martin, mit deinem schnellen Finger gehst du das Judas Priest Konzert. Herzliche Gratulation.
2: Sehr geil, ja.
0: Supi, wer nimmst du mit?
2: Sehr geil. Frau.
0: Frau, sehr
2: ja,
0: schön.
2: Freut sich auch darüber, ja.
0: Sensationell. Dann machen wir euch einen schönen romantischen Abend, gell? Also mit gutem Sound natürlich und trinken eins auf mich, wie immer, ist gut.
2: Machen wir.
0: Supi, perfekt. Ganz, ganz viel Spass mit deiner Frau und jetzt einen wunderschönen Mittwoch.
2: Dankeschön.
0: Danke dir. Ciao, Martin. Ciao, ciao.
2: Ciao, ciao.
0: So, meine Lieben, das war es mit den Judas Priest Tickets vom heutigen Morgen. Ja, aber was habe ich noch für euch parat? Natürlich noch andere geile Tickets. Und zwar Evanescence. 29. September kommen sie zu uns auf Zürich ins Hallenstadion. Also, wenn ihr die Tickets wollt, in den nächsten 2 Stunden sehr gut anhören und auf den Konzertsommer-Alarm achten.
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2: Ich bin Laura Kühne. Guten Morgen miteinander. Hotels in der Schweiz sollen weiterhin von einer tieferen Mehrwertsteuer profitieren. Die Wirtschaftskommission des Nationalrats will den reduzierten Satz von 3,8% statt den normalen 8,1% bis mindestens 2035 verlängern. Damit soll die Tourismusbranche angesichts des starken Frankens entlastet werden. Kritiker bezweifeln allerdings, dass die Gäste davon tatsächlich profitieren. Ein Teil des US-Senats hat sich gegen Trump gestellt. Der Senat fordert einen Rückzug der USA aus dem Krieg gegen den Iran. Eine Mehrheit der Senatorinnen und Senatoren hat einer entsprechenden Resolution zugestimmt. Auch 4 Republikaner unterstützen den Vorstoß der Demokraten. Ob die Resolution Wirkung hat, ist aber offen. US-Präsident Donald Trump könnte sie mit einem Veto blockieren. In Venezuela sollen bis Freitag rund 300 Gefangene freikommen. Das hat der Präsident des Parlaments angekündigt. Freigelassen werden sollen laut Medien vor allem Minderjährige, ältere Menschen und kranke Häftlinge. Ob auch politische Gefangene darunter sind, ist unklar. Venezuela hat unter Druck der USA ein Gesetz beschlossen, dass politische Gefangene zu einem großen Teil freigelassen werden sollen. An der Heim-Eishockey-WM gewinnen bei den gestrigen Spielen in der Gruppe A die Österreicher gegen Lettland mit 3:1. Auch Ungarn gewinnt mit 5:0 gegen die Briten. In der Gruppe B trennt sich Norwegen mit 4:0 von den Italienern. Und die Slowakei gewinnt mit 5:4 nach Penalty gegen Slowenien. Bereits heute geht es weiter. Unter anderem spielt auch unsere Schweizer Nazi gegen Österreich. Anpfiff in Zürich ist um 4:20. Bevor dann ab morgen der Sommer langsam aber sicher kommt, haben wir heute noch ein Gemisch aus Sonne und Wolken vor uns. Gewisse Regentropfen sind dabei auch nicht ausgeschlossen. Es ist aber angenehm mild bei um die 19 bis 21 Grad.
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5: Mitte der Woche haben wir erreicht. Ich wünsche euch einen perfekten Start in heutigen Morgen. Wir haben auch schon wieder den 20. Mai, 3 Minuten ab 7 jetzt. Und ich würde sagen, wir legen los. Living on the Edge, Aerosmith. Kommen gut in Gang.
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0: Beatles, Hey Jude. Guten Morgen miteinander. Ihr hört Virgin Radio und ihr seid ja auch mal in die Schule gegangen und wir hatten in der Schule ja auch mal singen gehabt. Und ich mag mich noch sehr gut daran erinnern. Liebe Grüße an Kienast, Sie sind der beste Gesangslehrer oder Musiklehrer überhaupt gewesen. Haben wir Hey Jude von den Beatles gesungen und ich weiss noch genau, am Schluss haben wir alle immer dürfen komplett eskalieren. Und das war immer so gut gewesen. Da haben wir auch so richtig Gas geben und alles rauslassen, was man rauslassen wollte.
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0: Jetzt geht es aber wieder um die sehr, sehr wichtigen Dinge im Leben, und zwar um Rockkonzerte, die wir für euch am Start haben. Wir haben diverse Tickets und wir haben eine neue Band, oder besser gesagt, ein neues Konzert am Start für euch. Ja, die Dame mit dieser grossartigen Stimme zu uns, besser gesagt, auf Zürich, und zwar ins Hallenstadion am 29. September. Also bis dahin haben wir noch ein bisschen Spatzig. Auf jeden Fall item. Diese Dame live zu erleben, würde ich jedem mal empfehlen, weil die kann auch a cappella ohne irgendetwas Töne treffen. Da träumen wir nur davon. Auf jeden Fall item. In den nächsten paar Minuten gibt es wieder einen Konzertsummeralarm. Das mal mit Evanescence. Und dann läutet ihr an. 0848 120 200.
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Musik direkt vom grossen Kanton Scorpion. Still loving you. Hier bei Virgin Radio. Wir haben noch 3 Minuten und dann haben wir 7:30.

Rockstar. Ja, wären wir doch alle gern. Rockstar. Nickelback, 4 Minuten um 7:30 haben wir einen wunderschönen guten Morgen. Wir schauen bei der Malik Kristallkugel, was uns in der nächsten halben Stunde erwartet. Animals, House of the Rising Sun, direkt aus den 60er Jahren. Dann gibt es einen Foo Fighters natürlich. Under You ist bereit für euch. Und vergesst es nicht, ja, wir haben noch 25 Minuten. Und der Konzertsummeralarm ist gar noch nicht gekommen. Also, vermutlich kommt der auch noch in der nächsten halben Stunde. Jetzt gibt es aber zuerst noch Journey, Any Way You Want It. Let's rock. 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

0: Animals, House of the Rising Sun. Wunderschönen guten Morgen. 13 Minuten noch, dann haben wir 8.
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0: Einen wunderschönen guten Morgen. Wer ist am Telefon?
2: Da ist der Roland. Grüß dich, Andrea.
0: Ja, grüezi wohl, Roland. Du bist auch am Auto vor, höre ich gerade.
2: Ja, das ist es so. Ich stehe im Stau.
0: Ah, stehst du im Stau?
2: Ja, das gibt es. Da weißt du, wieder da ist das immer so.
0: Oh, bist du da oben? Ja gut, das ist natürlich wirklich so. Auf jeden Fall, hast du genug Zeit gehabt, zum Radio hören und mir anrufen. Und das heisst für dich, du darfst Evanescence schauen im Hallenstadion.
2: So cool. Weißt du, ich freue mich.
0: Sehr gut. Du hast auch noch jemanden zum Mitnehmen. Wer darf sich da freuen?
2: Ja, meine Frau mitkommen, ganz sicher.
0: Sehr schön. Ah, und das Gute ist zu Evanescence, die haben ja ab und zu auch so ein Slow-Liedli, da kann man sich wirklich einen romantischen Abend machen miteinander.
2: Ja, das freuen wir uns echt. Danke vielmals.
0: Hey, Ehrensache, ich wünsche dir und deiner Frau einen wunderschönen Abend dann. Jetzt noch viel Geduld auf dem Seedamm und dann ein gutes Arbeiten und einen guten Tag dir.
2: Danke vielmals.
0: Danke dir. Tschüss, Roland. Ciao, ciao.
2: Ciao,
0: ciao. Nur keine Sorge, meine Damen und Herren, sind natürlich nicht die letzten Tickets, aber die ersten für Evanescence. Der Roland hat sich gefreut und für die, die allgemein alle im Stau stehen. Mein herzliches Beileid. Aber hey, immerhin haben wir guten Sound. Und in der nächsten Stunde gibt es gerade nochmal Evanescence-Tickets für euch und auch morgen den ganzen Tag. Also, no worries, ihr kommt sicher noch von euren Kosten. Anja Youthful Fighters ist jetzt ready für euch.
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2: Ich bin Laura Kühne, guten Morgen miteinander. Im Bundeshaus gibt es Streit um die Beratung des neuen EU-Vertragspakets. Mehrere Kommissionen des Nationalrats beanspruchen die Zuständigkeit für die Frage, ob die Verträge zusätzlich ein Ständemehr mehr brauchen. Laut der Neuen Zürcher Zeitung gilt die Außenpolitische Kommission eher als europafreundlich, die Staatspolitische Kommission dagegen als kritischer. Nun muss das Büro des Nationalrats entscheiden. Online-Händler wie Temu oder Shein sollen ihre Produkte künftig klarer kennzeichnen müssen. Kundinnen und Kunden sollen einfacher erkennen können, wenn ein Produkt in der Schweiz nicht verkauft werden darf. Eine Nationalratskommission unterstützt einen entsprechenden Vorstoß aus dem Ständerat. Nun kann der Nationalrat darüber entscheiden. In Venezuela sollen bis Freitag rund 300 Gefangene freikommen. Das hat der Präsident des Parlaments angekündigt. Freigelassen werden sollen laut Medien vor allem Minderjährige, ältere Menschen und kranke Häftlinge. Ob auch politische Gefangene darunter sind, ist unklar. Venezuela hat unter Druck der USA ein Gesetz beschlossen, dass politische Gefangene zu einem großen Teil freigelassen werden sollen. An der Heim-Eishockey-WM gewinnen bei den gestrigen Spielen in der Gruppe A die Österreicher gegen Lettland mit 3:1. Auch Ungarn gewinnt mit 5:0 gegen die Briten. In der Gruppe B trennt sich Norwegen mit 4:0 von den Italienern. Und die Slowakei gewinnt mit 5:4 nach Penalty gegen Slowenien. Bereits heute geht es weiter. Unter anderem spielt auch unsere Schweizer Nazi gegen Österreich. Anpfiff in Zürich ist um 4:20. Bevor dann ab morgen der Sommer langsam aber sicher kommt, haben wir heute noch ein Gemisch aus Sonne und Wolken vor uns. Gewisse Regentropfen sind dabei auch nicht ausgeschlossen. Es ist aber angenehm mild bei um die 19 bis 21 Grad.
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3: Grüezi wohl miteinander. Einen wunderschönen guten Morgen. Wir haben Mitte der Woche erreicht, 3:08. Und jetzt kämpfen wir mal für unsere Rechte mit den Beastie Boys. Fight for your rights. Schön sind wir mit Virgin unterwegs.
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0: Musik aus Skandinavien. Dänemark, zum genauer sein. Und ich finde es immer so witzig, Dänemark gehört zu Skandinavien. Ich finde, die sind noch so ein bisschen, könnten noch ein bisschen weiter im Norden oben sein. Fallen Volbeat ist das gewesen. 11 Minuten ab 8 haben wir.
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0: Tickets sind ready für euch. Jetzt müsst nur noch ihr ready sein. Und zwar haben wir in der nächsten Stunde noch Tickets für... Ja, muss man glaube ich auch nicht mehr gross vorstellen. Vor allem den Menschen, die schon seit gefühlt 40 Jahren Rockmusik hören. Evanescence, My Immortal hören wir da gerade. Und eben ihr dürft die bald live erleben. Und zwar, jetzt muss ich nochmal gucken, am 29. September kommen sie ins Hallenstadion auf Zürich. Also sprich, wenn ihr die wollt, live erleben, dann hört ihr auf den Konzertsummer-Alarm, der in der ersten Stunde wird ertönen. Und dann läutet ihr mir natürlich wieder an. 0848 120 200. Und ich wiederhole mich immer wieder gern. Speichert die Nummern ab, because it's the number to the luck. Ja, es ist die Nummer zum Glück.
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Ja, don't cry, Guns N' Roses. Es gibt wirklich keinen Grund zum Brüllen. Nur ich am vorne schnell müssen brüllen. Oh mein Gott, ich sage euch, kennt ihr, ja, vermutlich kennt ihr den Moment exakt nicht. Aber ich habe ein Interview geführt und jetzt habe ich mein Interview nicht mehr gefunden. Und das wäre ein super Gau gewesen. Aber keine Sorge. Alles gut, alles gut. Wir haben es geschafft. Wir haben das Interview wieder gefunden und das Geilste ist, es ist tatsächlich das Interview mit dem Campino gewesen. Und darum gibt es jetzt für euch die Show. Muss weitergehen, die Toten Hosen. Und ja, sie geht weiter, Gott sei Dank.

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0: Ja, wunderschöne Töne. Der Bon Jovi.
1: Always da bei Virgin Radio. Halli, hallo miteinander. 5 Minuten ab 8:30 haben wir und Tickets von Evanescence haben wieder den Besitzer gewechselt und ich muss also sagen, ihr seid schon eine halbe Freude.
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1: Wunderschönen guten Morgen. Wer ist am Telefon?
3: Ja, das ist der Rolli vom Rolli. Ja, dass ich durchkomme, ist auch geil.
1: Du, Hauptsache, du weißt schon Bescheid, dass du Evanescence-Tickets gewonnen hast.
3: Ja,
1: auf jeden Fall. Ah, grossartig.
3: Ich bin gespannt, dass die Leute so können.
1: Ah, oh, so schön.
3: Ja, wir können mit der Gastel
1: auch ein Nein, musst nicht weinen, nicht weinen. Rolli, du darfst schon jemanden mitnehmen. Wer nimmst du mit?
3: Ja, mein Sohn. Klar, das gehört dazu.
1: Sehr geil. Und dann trinken wir eins auf mich wie gehabt, hä?
3: Ja, selbstverständlich.
1: Supi, perfekt.
3: Ja, klar. Das ist geil, Mensch.
1: Ganz viel Spass mit dem Sohnemann und jetzt noch einen wunderschönen Mittwoch dir.
3: Nein,
1: nein.
3: Dann danke
1: ich gleich mal.
3: Tschüss, ciao, ciao.
1: Ja, qualitativ war es ein bisschen schwierig, aber ich hoffe, ihr habt die Rolle verstanden. Also da ist jemand komplett eskaliert und hat sich sehr, sehr darüber gefreut. Und morgen hoffe ich, geht es so weiter und wir machen jemand anders auch noch happy. Wir haben noch diverse Evanescence-Tickets ready für euch und natürlich dann auch noch Deep Purple. Jetzt gibt es Gotthard für euch. Lift you up. Kommen gut in die Gang.
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Kiss Rock'n'Roll All Night, da bei Virgin Radio. 3 Minuten noch, dann haben wir 8:45. Es ist wieder mal eine riesige Freude gewesen, mit euch den Morgen zu verbringen. Ja, wir haben Konzerttickets verschenkt von Evanescence und viele, viele, viele Leute happy gemacht. Mich happy gemacht, euch happy gemacht. Jetzt geht es weiter mit Meat Love, mit seinem grössten Hit. Und wir hören uns morgen wieder in alter Frische, bekanntlicherweise. Ja, und natürlich gibt es auch morgen wieder Tickets für euch.

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6: Ich bin Laura Kühne, guten Morgen miteinander. Im Bundeshaus gibt es Streit um die Beratung des neuen EU-Vertragspakets. Mehrere Kommissionen des Nationalrats beanspruchen die Zuständigkeit für die Frage, ob die Verträge zusätzlich ein Ständemehr brauchen. Laut der Neuen Zürcher Zeitung gilt die Außenpolitische Kommission eher als europafreundlich, die Staatspolitische Kommission dagegen als kritischer. Nun muss das Büro des Nationalrats entscheiden. Online-Händler wie Temu oder Shein sollen ihre Produkte künftig klarer kennzeichnen müssen. Kundinnen und Kunden sollen einfacher erkennen können, wenn ein Produkt in der Schweiz nicht verkauft werden darf. Eine Nationalratskommission unterstützt einen entsprechenden Vorstoß aus dem Ständerat. Nun kann der Nationalrat darüber entscheiden. Schlechte Nachrichten für Thailand-Touristen. Thailand schafft die 60-tägige visafreie Einreise für Touristen wieder ab. Künftig dürfen Besucher aus dutzenden Ländern, darunter auch die Schweiz, wieder nur noch 30 Tage ohne Visum im Land bleiben. Das berichten thailändische Medien. Behörden beklagten vermehrt Fälle von Ausländern, die die langen Aufenthaltsmöglichkeiten genutzt hätten, um illegale Geschäfte zu betreiben oder dauerhaft im Land zu bleiben. Die EU hat sich auf die Umsetzung des umstrittenen Zolldeals mit den USA geeinigt. Sie will Zölle auf gewisse US-Produkte abbauen und amerikanischen Waren einen besseren Zugang zum europäischen Markt geben. Gleichzeitig soll die EU die Vorteile wieder zurücknehmen können, falls die USA neue Strafzölle einführen. Damit wollen beide Seiten einen Handelsstreit vermeiden. Bevor dann ab morgen der Sommer langsam aber sicher kommt, haben wir heute noch ein Gemisch aus Sonne und Wolken vor uns. Gewisse Regentropfen sind dabei auch nicht ausgeschlossen. Es ist aber angenehm mild bei um die 19 bis 21 Grad.
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3: Für euch im Studio die Laura Kühne. Mehr Bewegung könnte das Herz besser schützen als bisher angenommen. Eine neue Studie zeigt, wer sich pro Woche deutlich mehr bewegt als die von der WHO empfohlenen 2,5 Stunden, könnte das Risiko für Herz-Kreislauf-Erkrankungen stärker senken. Besonders wirksam seien laut den Forschenden rund 10 Stunden Bewegung pro Woche. Die Studie weist aber auch darauf hin, dass die Ergebnisse nicht endgültig bewiesen sind. Die EU hat sich auf die Umsetzung des umstrittenen Zolldeals mit den USA geeinigt. Die EU will Zölle auf gewisse US-Produkte abbauen und amerikanischen Waren einen besseren Zugang zum europäischen Markt geben. Gleichzeitig soll die EU die Vorteile wieder zurücknehmen können, falls die USA neue Strafzölle einführen. Damit wollen beide Seiten einen Handelsstreit vermeiden. Trump hatte der EU zuletzt vorgeworfen, Abmachungen nicht einzuhalten und drohte mit 25% Zoll auf EU-Waren. Schlechte Nachrichten für Thailand-Touristen. Thailand schafft die 60-tägige visafreie Einreise für Touristen wieder ab. Künftig dürfen Besucher aus dutzenden Ländern, darunter auch die Schweiz, wieder nur noch 30 Tage ohne Visum im Land bleiben. Das berichten thailändische Medien. Behörden beklagten vermehrt Fälle von Ausländern, die die langen Aufenthaltsmöglichkeiten genutzt hätten, um illegale Geschäfte zu betreiben oder dauerhaft im Land zu bleiben. Bevor dann ab morgen der Sommer langsam aber sicher kommt, haben wir heute noch ein Gemisch aus Sonne und Wolken vor uns. Gewisse Regentropfen sind dabei auch nicht ausgeschlossen. Es ist aber angenehm mild bei um die 19 bis 21 Grad.
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2: Für euch im Studio die Laura Kühne. Mehr Bewegung könnte das Herz besser schützen als bisher angenommen. Eine neue Studie zeigt, wer sich pro Woche deutlich mehr bewegt als die von der WHO empfohlenen 2,5 Stunden, könnte das Risiko für Herz-Kreislauf-Erkrankungen stärker senken. Besonders wirksam seien laut den Forschenden rund 10 Stunden Bewegung pro Woche. Die Studie weist aber auch darauf hin, dass die Ergebnisse nicht endgültig bewiesen sind. Viele Schweizerinnen und Schweizer träumen weiterhin vom Einfamilienhaus auf dem Land. Das zeigt eine neue Studie von Money Park. Besonders Menschen in Städten sind oft unzufrieden mit ihrer aktuellen Wohnsituation. Viele wünschen sich mehr Platz und Wohneigentum. Gleichzeitig bleibt der Traum vom eigenen Haus für viele schwer erreichbar, unter anderem wegen hoher Preise und fehlender Angebote. Die US-Steuerbehörde darf keine früheren Steuererklärungen von Präsident Donald Trump mehr prüfen. Das geht aus einem juristischen Vergleich mit dem US-Justizministerium hervor. Trump hatte die Steuerbehörde auf mindestens 10 Milliarden Dollar Schadenersatz verklagt. Der nun auf ewig zugesicherte Prüfverzicht umfasst alle Kläger, zu denen auch die Söhne des Präsidenten Eric und Donald Trump Jr. gehören. Bevor dann ab morgen der Sommer langsam aber sicher kommt, haben wir heute noch ein Gemisch aus Sonne und Wolken vor uns. Gewisse Regentropfen sind dabei auch nicht ausgeschlossen. Es ist aber angenehm mild bei um die 19 bis 21 Grad.
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5: Im Studio der Jonathan Ernst. Für Paare, die nicht heiraten, sich aber rechtlich trotzdem absichern wollen, könnte es schon bald ein neuer offizieller Beziehungsstatus geben, der sogenannte Pacte Civil de Solidarité. Die FDP fordert in einer parlamentarischen Initiative die Einführung des Pacte Civil in der Schweiz. Wie 20 Minuten schreibt, will die zuständige Kommission die Vernehmlassung dazu noch vor der Sommersession eröffnen. Viele Schweizerinnen und Schweizer träumen weiterhin vom Einfamilienhaus auf dem Land. Das zeigt eine neue Studie von Moneypark. Besonders Menschen in Städten sind oft unzufrieden mit ihrer aktuellen Wohnsituation. Viele wünschen sich mehr Platz und Wohneigentum. Gleichzeitig bleibt der Traum vom eigenen Haus für viele schwer erreichbar, unter anderem wegen hoher Preise und fehlender Angebote. Die US-Steuerbehörde darf keine früheren Steuererklärungen von Präsident Donald Trump mehr prüfen. Das geht aus einem juristischen Vergleich mit dem US-Justizministerium hervor. Trump hatte die Steuerbehörde auf mindestens 10 Milliarden Dollar Schadenersatz verklagt. Der nun auf ewig zugesicherte Prüfverzicht umfasst alle Kläger, zu denen auch Söhne des Präsidenten gehören. Die Angreifer auf ein islamisches Zentrum in San Diego in den USA haben ihre Tat live ins Internet übertragen, das berichten US-Medien. Im Video sei zu sehen, wie sich die Täter mit Gewehren Zutritt zur Moschee verschafften. Es zeige auch ein mutmaßliches Opfer in einer Blutlache. Beim Angriff waren 3 Menschen getötet worden, die beiden Täter wurden tot in einem Auto gefunden. Es könnte jetzt noch ein paar letzte Regentropfen geben. Ab dem späteren Abend bleibt es aber trocken und ab morgen Mittag sogar größtenteils wolkenlos und es wird bis zu 24 Grad warm. Am Pfingstwochenende könnten wir sogar 30 Grad Marke knacken.
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2: Im Studio der Jonathan Ernst. Die neue Partnerschaftsform Pax könnte vor allem für junge oder ältere Paare eine Chance sein. Das sagt der Ausserrhoder FDP-Ständerat Andrea Caroni, der die neue Form vorgeschlagen hat. Pax wäre eine Zwischenstufe zwischen Konkubinat und Ehe. Paare könnten ihr Zusammenleben rechtlich absichern, ohne alle Verpflichtungen einer Ehe einzugehen, so Caroni.
3: Sie können sich dann vertreten, sie müssen dann einen Finanzstand leisten, ihre Wohnung wäre geschützt. Aber auf ein einfaches Jahr, nur für die Beziehung und eben nicht lebenslang ausgeheizt wie eine Ehe.
2: Parteien, Verbände und Kantone sollen nächste Woche ihre Meinung zum neuen Partnerschaftsmodell abgeben. Nur in Bosnien und Herzegowina ist die Tabakprävention in Europa noch schlechter als in der Schweiz. Diese ist laut der Arbeitsgemeinschaft Tabakprävention Schweiz auf dem zweitletzten Platz der europäischen Skala zur Tabakkontrolle. Defizite gäbe es unter anderem beim Werbeverbot, dem politischen Einfluss der Tabakindustrie und der Regulierung neuer Nikotinprodukte. Viele Schweizerinnen und Schweizer träumen weiterhin vom Einfamilienhaus auf dem Land. Das zeigt eine neue Studie von Moneypark. Besonders Menschen in Städten sind oft unzufrieden mit ihrer aktuellen Wohnsituation. Viele wünschen sich mehr Platz und Wohneigentum. Gleichzeitig bleibt der Traum vom eigenen Haus für viele schwer erreichbar, unter anderem wegen hoher Preise und fehlender Angebote. Es könnte jetzt noch ein paar letzte Regentropfen geben. Ab dem späteren Abend bleibt es aber trocken und ab morgen Mittag sogar größtenteils wolkenlos. Und es wird bis zu 24 Grad warm. Am Pfingstwochenende könnten wir sogar 30 Grad Marke knacken.
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1: Im Studio der Jonathan Ernst. Pflegefachleute sollen mehr Kompetenzen erhalten, so sollen sie Hausärztinnen und Hausärzte entlasten können, von denen es zu wenige gibt. Ihre Leistungen sollen sie über die Krankenkassen abrechnen können. Die künftigen Pflegeexperten sollen dafür einen Masterabschluss abschließen müssen. Der Bundesrat will das Krankenversicherungsgesetz entsprechend anpassen. Nur in Bosnien und Herzegowina ist die Tabakprävention in Europa noch schlechter als in der Schweiz. Diese ist laut der Arbeitsgemeinschaft Tabakprävention Schweiz auf dem zweitletzten Platz der europäischen Skala zur Tabakkontrolle. Defizite gäbe es unter anderem beim Werbeverbot, dem politischen Einfluss der Tabakindustrie und der Regulierung neuer Nikotinprodukte. Russland und China haben ein gemeinsames Abkommen für weitere Zusammenarbeit unterzeichnet. In einer Erklärung sprachen sich die Staatschefs Wladimir Putin und Xi Jinping zudem für eine dauerhafte Lösung im Ukraine-Krieg aus. Einen Aufruf Chinas zur Beendigung des russischen Angriffskriegs gab es jedoch nicht. Die Schweizer Eishockey-Nationalmannschaft trifft heute Nachmittag an der Weltmeisterschaft auf Österreich. Gegen den Nachbarn strebt die Schweiz den vierten Sieg im vierten Spiel an. Sportreporter Felix Haldimann.
2: Mit dem Spiel Schweiz gegen Österreich kommt zum unerwarteten Spitzenkampf um die Tabellenführung. Österreich hat, wie die Schweiz, nämlich bis jetzt alle Matches gewonnen, aber gegen deutlich schwächere Gegner. Darum ist die Schweiz auch klarer Favorit gegen Österreich. Der 6-1-Sieg vorgestern gegen den Rival Deutschland dürfte der Schweizer Nazi zusätzlichen Auftrieb geben. Los geht's in Zürich am 20 ab 4.
1: Es könnte jetzt noch ein paar letzte Regentropfen geben. Ab dem späteren Abend bleibt es aber trocken und ab morgen Mittag sogar größtenteils wolkenlos. Und es wird bis zu 24 Grad warm. Am Pfingstwochenende könnten wir sogar 30 Grad Marke knacken.
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5: Im Studio der Jonathan Ernst. Der Bundesrat will die Zahl der Frühpensionierungen senken. Die Maßnahme ist Teil der AHV 2030, mit der die AHV entlastet werden soll. Zudem solle auch die Umgehung von Sozialabgaben bekämpft werden, teilt der Bundesrat mit. Die Reform soll bis 2040 zusätzliche Einnahmen von rund 600 Millionen Franken pro Jahr bringen. Ab heute können Parteien, Verbände und Kantone ihre Meinung zur AHV-Reform abgeben. Die Rettungskräfte im Wallis sind für ihren Einsatz bei der Brandkatastrophe von Comontana ausgezeichnet worden. Die kantonale Rettungsorganisation erhielt in London den Preis für die Such- und Rettungsmission des Jahres. Laut Mitteilung würdigt die Auszeichnung vor allem die Zusammenarbeit zwischen Rettungsdiensten, Sicherheitskräften und Spitälern. Russland und China haben ein gemeinsames Abkommen für weitere Zusammenarbeit unterzeichnet. In einer Erklärung sprachen sich die Staatschefs Wladimir Putin und Xi Jinping zudem für eine dauerhafte Lösung im Ukraine-Krieg aus. Einen Aufruf Chinas zur Beendigung des russischen Angriffskriegs gab es jedoch nicht. Die Schweizer Eishockey-Nationalmannschaft trifft heute Nachmittag an der Weltmeisterschaft auf Österreich. Gegen den Nachbarn strebt die Schweiz den vierten Sieg im vierten Spiel an. Sportreporter Felix Haldima.
6: Mit dem Spiel Schweiz gegen Österreich kommt zum unerwarteten Spitzenkampf um die Tabellenführung. Österreich hat, wie die Schweiz, nämlich bis jetzt alle Matches gewonnen, aber gegen deutlich schwächere Gegner. Darum ist die Schweiz auch klarer Favorit gegen Österreich. Der 6-1-Sieg vorgestern gegen den Rival Deutschland dürfte der Schweizer Nazi zusätzlichen Auftrieb geben. Los geht's in Zürich am 20 ab 4.
5: Es könnte jetzt noch ein paar letzte Regentropfen geben. Ab dem späteren Abend bleibt es aber trocken und ab morgen Mittag sogar größtenteils wolkenlos und es wird bis zu 24 Grad warm. Am Pfingstwochenende könnten wir sogar 30 Grad Marke knacken.
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9: Wir gehen zusammen durch den Mittwochnachmittag. Schön sind wir bei Virgin Radio im Studio. Der Sven Stadelmann.

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0: haben wir gehört, das ist Virgin Radio am Mittwoch. Friday, I'm in love, haben wir parat für euch in der nächsten halben Stunde. Und auch das Electric Light Orchestra schaut vorbei, hier bei Virgin Radio. Und in wenigen Augenblicken zuerst Wallbeat. Schön, sind wir zusammen unterwegs.
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5: Im Studio der Jonathan Ernst. Der Bundesrat will mit der Reform AHV 2030 die Zahl der Frühpensionierungen senken und so die Altersvorsorge entlasten. Gleichzeitig soll das Arbeiten über das Rentenalter hinaus attraktiver werden und Beitragslücken sollen geschlossen werden, erklärt Bundesrätin Elisabeth Baum-Schneider.
6: Eine wichtige Maßnahme besteht darin, Kranken- und Unfalltagegelder AHV-pflichtig zu machen. So will der Bundesrat verhindern, dass Erwerbstätige bei längerer Krankheit später eine Rentenlücke haben.
5: Die Reform soll bis 2040 zusätzliche Einnahmen von rund 600 Millionen Franken pro Jahr bringen. Die Vorschläge gehen nun in die Vernehmlassung. Die Rettungskräfte im Wallis sind für ihren Einsatz bei der Brandkatastrophe von Comontana ausgezeichnet worden. Die kantonale Rettungsorganisation erhielt in London den Preis für die Such- und Rettungsmission des Jahres. Laut Mitteilung würdigt die Auszeichnung vor allem die Zusammenarbeit zwischen Rettungsdiensten, Sicherheitskräften und Spitälern. Die Ebola-Lage bleibe ernst, doch es gebe keine Pandemiegefahr, heißt es von der Weltgesundheitsorganisation WHO in Genf. In der Demokratischen Republik Kongo und in Uganda gibt es inzwischen mehr als 130 vermutete Ebola-Todesfälle. Die Schweiz ist laut dem Bund auf Ebola-Fälle vorbereitet. Patienten könnten an den Unispitälern in Zürich und Genf behandelt werden. Falls bei euch noch ein paar Regentropfen abkommen, sind das langsam die letzten. Morgen wird es ziemlich sonnig und bis zu 25 Grad warm. Das Pfingstwochenende sieht auch absolut sonnig aus und nächste Woche könnte es sogar bis über 30 Grad warm werden.
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9: Ja, langsam aber sicher kommt der Feierabend näher. Im Studio, das Sven Stadelmann. Schön, gehen wir zusammen durch den Mittwoch.
8: Der

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0: unterwegs, richtig Feierabend am Mittwoch. Mit Musik zum schönen in Abend starten. Ganz laut auftreten, das Radio. Das lohnt sich bei dem Hit. Und auch da, Slow Ride 1 aus dem 1975 haben wir parat für euch in der nächsten halben Stunde. In wenigen Augenblicken Bryan Adams. Startet gut in Mittwoch, Feierabend.
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haben wir gehört. I don't want to miss a thing. Perfekt zum Starten in Mittwochfeierabend. Das ist der Nummer 1 Rocksender von der Schweiz. Und wir liefern euch nur einen grossartigen Sound für eine Mittwoche. Und da gehören natürlich auch die Ärzte dazu. Westerland gibt es jetzt für euch. Startet gut in den Mittwochabend. Schön verbringen wir zusammen bei Virgin Radio.

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2: Im Studio der Jonathan Ernst. Der Bundesrat will mit der AHV-Reform 2030 die Altersvorsorge langfristig stabilisieren. So sollen etwa Frühpensionierungen schwieriger und längeres Arbeiten attraktiver werden. Zudem solle auch die Umgehung von Sozialabgaben bekämpft werden, sagt Bundesrätin Elisabeth Bomschneider.
3: Heute zahlen einige Unternehmen ihren angestellten Aktionärinnen und Aktionären anstelle eines Gehalts überproportionale Dividenden aus, damit sie keine Sozialabgaben leisten müssen. Deshalb sollen überhöhte Dividenden beitragspflichtig werden.
2: Die Reform soll bis 2040 zusätzliche Einnahmen von rund 600 Millionen Franken pro Jahr bringen. Bauern sollen stärker unterstützt werden. Insbesondere wegen neuen Handelsabkommen der EU brauche es Maßnahmen, damit Schweizer Bauernbetriebe unter den neuen Marktbedingungen wettbewerbsfähig bleiben, teilt der Bund mit. Die Landwirtschaftssubventionen sollen um knapp 160 Millionen Franken im Jahr erhöht werden. Die Ebola-Lage bleibe ernst, doch es gebe keine Pandemiegefahr, heißt es von der Weltgesundheitsorganisation WHO in Genf. In der Demokratischen Republik Kongo und in Uganda gibt es inzwischen mehr als 130 vermutete Ebola-Todesfälle. Die Schweiz ist laut dem Bund auf Ebola-Fälle vorbereitet. Patienten könnten an den Unispitälern in Zürich und Genf behandelt werden. Falls bei euch noch ein paar Regentropfen runterkommen, sind das langsam die letzten. Morgen wird es ziemlich sonnig und bis zu 25 Grad warm. Das Pfingstwochenende sieht auch absolut sonnig aus und nächste Woche könnte es sogar bis über 30 Grad warm werden.
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5: Ja, ihr habt es gehört, ab in Feierabend, höchste Zeit. Im Studio, das Sven Stadlmann. Ich wünsche euch einen schönen Mittwochabend.

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0: 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Ich drücke euch die Daumen und wünsche euch jetzt erstmal ganz einen schönen Mittwoch.
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0: dritte Arbeitstag der Woche. Da können wir ein Hörchen dahinter machen. Das ist Virgin Radio mit Bon Jovi, wo wir gehört haben. Und in der nächsten halben Stunde unter anderem Bachmann, Turner Overdrive, parat. Und in wenigen Augenblicken zuerst Rolling Stones. Geniessen den Mittwochfeierabend. Schön sind wir beim Nummer 1 Rocksender von der Schweiz.
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Minuten mit dir, der Mittwoch vier Abend. Ihr könnt geniessen, liefert euch Virgin Radio nur den besten Sound. Und da gehören natürlich auch Guns N' Roses dazu. Paradise City gibt es jetzt für euch. Dritte Arbeitstag vor einer Woche. Ja, zack, machen wir ein Hörchen dahinter. Das Wochenende, das kommt näher. Und es wird ja auch wieder ein längeres Wochenende. Dank Pfingsten.

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5: Guten Abend, ich bin der Jonathan Ernst. Vor dem Gotthardtunnel könnte es am kommenden Pfingstwochenende zu ziemlich langen Staus kommen. Für den Pfingstsamstag rechnen Viaswiss und TCS mit 20 km Stau vor dem Gotthard-Nordportal. Damit könnte der Stau doppelt so lange ausfallen wie derjenige am vergangenen Auffahrtswochenende. Die Rückreise am Pfingstmontag verläuft meist ruhiger. Reisen in die Hauptstadt Boliviens sind aktuell keine gute Idee. Das Schweizer Außendepartement hat seinen Reisehinweis angepasst und rät von Aufenthalten in La Paz ab. Nach gewaltsamen Demonstrationen sei die Lage sehr angespannt und die weitere Entwicklung ungewiss. Durch blockierte Zufahrtswege seien Lieferungen von Lebensmitteln, Treibstoff sowie medizinischen Gütern beeinträchtigt. Großbritannien lockert die Sanktionen auf russisches Öl. Die Maßnahme dürfte eine Reaktion auf die wegen des Iran-Kriegs stark gestiegenen Benzinpreise sein. Die britische Regierung erlaubt auf unbestimmte Zeit den Import von Flugzeugtreibstoff und Diesel aus russischem Öl. Laut Premierminister Keir Starmer ist die Maßnahme Teil eines starken neuen Sanktionspakets und deshalb keine Lockerung. 9:0. Die Schweiz schlägt an der Eishockey-Heim-WM die zuvor ungeschlagenen Österreicher absolut mühelos. Bereits nach dem ersten Drittel führten die Schweizer mit 4:0, nach zwei Dritteln mit 7:0. Im anderen Spiel heute Nachmittag gewinnt Tschechien gegen Italien mit 3:1. Falls bei euch noch ein paar Regentropfen runterkommen, sind das langsam die letzten. Morgen wird es ziemlich sonnig und bis zu 25 Grad warm. Das Pfingstwochenende sieht auch absolut sonnig aus und nächste Woche könnte es sogar bis über 30 Grad warm werden.

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1: Guten Abend, ich bin der Tim Jakob. 16 Monatslöhne für einen entlassenen Militärdozenten. Das muss das Verteidigungsdepartement VBS bezahlen, hat das Bundesverwaltungsgericht entschieden. Nach über 25 Jahren löste das VBS den Arbeitsvertrag des 63-Jährigen auf, nachdem es zu Kritik an seiner Arbeit gekommen war. Laut dem Gericht hätte ihm jedoch eine Chance gegeben werden müssen, seine Leistungen zu verbessern. In der dänischen Hauptstadt Kopenhagen hat die Erde heute Nachmittag so stark gebebt wie nur selten in der Region. Laut dem Seismologischen Zentrum Europa-Mittelmeer erreichte das Beben eine Stärke von 3,9 von 10 auf der Richterskala. Das Beben war auch in Südschweden zu spüren. Nach ersten Angaben wurden keine größeren Schäden gemeldet. In Ungarn zeichnet sich nach dem Ende der Ära von Ex-Präsident Viktor Orban ein politischer Kurswechsel ab. Der neue Regierungschef Peter Magyar sucht die Annäherung an die Ukraine und an die EU. Bei seinem Antrittsbesuch in Polen bezeichnete er das Land als Vorbild für Ungarn. Gleichzeitig kündigte seine Regierung Gespräche mit der Ukraine an, um bestehende Konflikte zu entschärfen. Reisen in Boliviens Hauptstadt sind aktuell keine gute Idee. Das Schweizer Außendepartement hat seine Reisehinweise angepasst und rät von Aufenthalten in La Paz ab. Nach gewaltsamen Demonstrationen sei die Lage sehr angespannt und die weitere Entwicklung ungewiss. Durch blockierte Zufahrtswege seien Lieferungen von Lebensmitteln, Treibstoff sowie medizinischen Gütern beeinträchtigt. 9:0. Die Schweiz schlägt an der Eishockey-Heim-WM die zuvor ungeschlagenen Österreicher absolut mühelos. Bereits nach dem ersten Drittel führten die Schweizer mit 4:0, nach zwei Dritteln mit 7:0. Im anderen Spiel heute Nachmittag gewinnt Tschechien gegen Italien mit 3:1. Nach viel Wolken und ab und zu auch Regen, heute lockert es dann in der Nacht auf und man startet sehr freundlich in Donnerstag. Temperaturen am Morgen dann so bei um die 10 Grad, mit mehr Sonne am Nachmittag geht es dann um die 23 Grad.
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1: Die Themen haben heute Schlagzeilen gemacht. Guten Abend. Der Bundesrat will mit der Reform AHV 2030 die Zahl der Frühpensionierungen senken und so die Altersvorsorge entlasten. Gleichzeitig soll das Arbeiten über das Rentenalter hinaus attraktiver werden und Beitragslücken geschlossen werden, erklärt Bundesrätin Elisabeth Bumschneider.
2: Eine wichtige Maßnahme besteht darin, Kranken- und Unfallstagegelder AHV-pflichtig zu machen. So will der Bundesrat verhindern, dass Erwerbstätige bei längerer Krankheit später eine Rentenlücke haben.
1: Die Reform soll bis 2040 zusätzliche Einnahmen von rund 600 Millionen Franken pro Jahr bringen. Die Vorschläge gehen nun in Vernehmlassung. Die Rettungskräfte im Wallis sind für ihren Einsatz bei der Brandkatastrophe von Gomontana ausgezeichnet worden. Die kantonale Rettungsorganisation erhielt in London den Preis für die Such- und Rettungsmission des Jahres. Laut Mitteilung würdigt die Auszeichnung vor allem die Zusammenarbeit zwischen Rettungsdiensten, Sicherheitskräften und Spitälern. Vergeben wird der Preis jährlich von einem britischen Fachmagazin und einem Institut.
3: Die neue Partnerschaftsform Pax könnte vor allem für junge oder ältere Paare eine Chance sein. Das sagt der Ausserrhoder FDP-Ständerat Andrea Caroni, der die neue Form vorgeschlagen hat. Pax wäre eine Zwischenstufe zwischen Konkubinat und Ehe. Paare könnten ihr Zusammenleben rechtlich absichern, ohne alle Verpflichtungen einer Ehe einzugehen, so Caroni.
4: Sie können sich dann vertreten, sie müssen dann einen Beistand leisten, ihre Wohnung wäre geschützt. Aber auf ein einfaches Jahr, nur für die Beziehung und eben nicht lebenslang ausgeheizt wie eine Ehe.
3: Parteien, Verbände und Kantone sollen nächste Woche ihre Meinung zum neuen Partnerschaftsmodell abgeben.
1: Beim weltweit größten Halbleiterproduzenten Samsung Electronics haben rund 48.000 Mitarbeiter einen 18-tägigen Generalstreik angedroht. Der für morgen geplante Streik wäre mit Abstand der größte in der Konzerngeschichte. Hintergrund ist der Konflikt um die Höhe von Bonuszahlungen an die Belegschaft. Samsung hat wegen des Booms um künstliche Intelligenz Rekordgewinne erzielt. Der Streik bei Samsung dürfte Engpässe bei der weltweiten Chipproduktion verschärfen. Gleich mit 9:0. Die Schweiz schlägt an der Eishockey-Heim-WM die zuvor ungeschlagenen Österreicher absolut mühelos. Bereits nach dem ersten Drittel führten die Schweizer mit 4:0. Das Team sei hungrig auf mehr, sagt Mittelstürmer Nico Hischier gegenüber SRF.
5: Wir wollen jedes Spiel besser werden. Und wir wollen nie lassen. Irgendetwas besser kann man immer machen. Und nur so kommen wir zu überstehen. Und darum, es zeigt viel Charakter in dem Team, das wir euch haben. Und es macht einfach momentan Spass zu spielen.
1: Im anderen Spiel heute Nachmittag gewinnt Tschechien gegen Italien mit 3:1.
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1: Die Themen haben heute Schlagzeilen gemacht. Guten Abend. Der Bundesrat plant zusätzliche Unterstützung für die Landwirtschaft. Ab 2028 sollen Bauernbetriebe zusätzlich 158 Millionen Franken Unterstützung erhalten. Der Bundesrat begründet dies mit neuen Handelsabkommen, bei denen oft Zugeständnisse im Agrarbereich nötig seien. Vorgesehen sind laut dem Bund unter anderem zinslose Darlehen für Investitionen sowie Gelder für Exportinitiativen. Der Bundesrat will mit der AHV-Reform 2030 die Altersvorsorge langfristig stabilisieren. So sollen etwa Frühpensionierungen schwieriger und längeres Arbeiten attraktiver werden. Zudem soll auch die Umgehung von Sozialabgaben bekämpft werden, sagt Bundesrätin Elisabeth Bohm-Schneider.
2: Heute zahlen einige Unternehmen ihren angestellten Aktionärinnen und Aktionären anstelle eines Gehalts überproportionale Dividenden aus, damit sie keine Sozialabgaben leisten müssen. Deshalb sollen überhöhte Dividenden beitragspflichtig werden.
1: Die Reform soll bis 2040 zusätzliche Einnahmen von rund 600 Millionen Franken pro Jahr einbringen.
3: Es brauche neue juristische Modelle für partnerschaftliche Beziehungsformen. Das sagt Soziologin Katja Roos zur neuen Form PACS, die derzeit im Parlament diskutiert wird. Dabei handelt es sich um eine Zwischenstufe zwischen Konkubinat und Ehe. Partner könnten nicht automatisch erben, könnten einander aber bei Krankheit vertreten. Das Modell passe in die heutige Zeit, so Roos.
4: Also die wenig Abhängigkeiten schaffen zu anderen Personen, das ist insbesondere gewünscht, aber sozusagen ein bisschen Abhängigkeit darf es dann doch sein.
3: Parteien, Verbände und Kantone sollen nächste Woche ihre Meinung zum neuen Partnerschaftsmodell abgeben.
1: In der dänischen Hauptstadt Kopenhagen hat die Erde heute Nachmittag so stark gebebt wie nur selten in der Region. Laut dem Seismologischen Zentrum Europa-Mittelmeer erreichte das Beben eine Stärke von 3,9 von 10 auf der Richterskala. Das Beben war auch in Südschweden zu spüren. Nach ersten Angaben wurden keine größeren Schäden gemeldet. Gleich mit 9:0. Die Schweiz schlägt an der Eishockey-Heim-WM die zuvor ungeschlagenen Österreicher absolut mühelos. Bereits nach dem ersten Drittel führten die Schweizer mit 4:0. Zu verdanken ist dies unter anderem Goalie Leonardo Cennoni, der sich gegenüber SRF stolz äußert.
5: Es ist Heim-WM und ich meine, wenn du da spielen darfst, stellst du jedes Mal die Haare auf, oder? Wenn du all die Fans siehst und dann kannst du noch zu Null spielen. Logisch ist es mega schön. Und darum genieße ich und wir einfach den Moment und gehen weiter.
1: Im anderen Spiel heute Nachmittag gewinnt Tschechien gegen Italien mit 3:1.

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1: Die Themen haben heute Schlagzeilen gemacht. Guten Abend. Der Bundesrat will mit der Reform AHV 2030 die Zahl der Frühpensionierungen senken und so die Altersvorsorge entlasten. Gleichzeitig soll das Arbeiten über das Rentenalter hinaus attraktiver werden und Beitragslücken geschlossen werden, erklärt Bundesrätin Elisabeth Baum-Schneider.
2: Eine wichtige Maßnahme besteht darin, Kranken- und Unfallstagegelder AHV-pflichtig zu machen. So will der Bundesrat verhindern, dass Erwerbstätige bei längerer Krankheit später eine Rentenlücke haben.
1: Die Reform soll bis 2040 zusätzliche Einnahmen von rund 600 Millionen Franken pro Jahr bringen. Die Vorschläge gehen nun in Vernehmlassung. Die Rettungskräfte im Wallis sind für ihren Einsatz bei der Brandkatastrophe von Gomontana ausgezeichnet worden. Die kantonale Rettungsorganisation erhielt in London den Preis für die Such- und Rettungsmission des Jahres. Laut Mitteilung würdigt die Auszeichnung vor allem die Zusammenarbeit zwischen Rettungsdiensten, Sicherheitskräften und Spitälern. Vergeben wird der Preis jährlich von einem britischen Fachmagazin und einem Institut.
3: Die neue Partnerschaftsform Pax könnte vor allem für junge oder ältere Paare eine Chance sein. Das sagt der Ausserrhoder FDP-Ständerat Andrea Caroni, der die neue Form vorgeschlagen hat. Pax wäre eine Zwischenstufe zwischen Konkubinat und Ehe. Paare könnten ihr Zusammenleben rechtlich absichern, ohne alle Verpflichtungen einer Ehe einzugehen, so Caroni.
4: Sie können sich dann vertreten, sie müssen dann einen Feinstand leisten, ihre Wohnung wäre geschützt. Aber auf ein einfaches Jahr, nur für die Beziehung und eben nicht lebenslang ausgeleitet wie eine Ehe.
3: Parteien, Verbände und Kantone sollen nächste Woche ihre Meinung zum neuen Partnerschaftsmodell abgeben.
1: Beim weltweit größten Halbleiterproduzenten Samsung Electronics haben rund 48.000 Mitarbeiter einen 18-tägigen Generalstreik angedroht. Der für morgen geplante Streik wäre mit Abstand der größte in der Konzerngeschichte. Hintergrund ist der Konflikt um die Höhe von Bonuszahlungen an die Belegschaft. Samsung hat wegen des Booms um künstliche Intelligenz Rekordgewinne erzielt. Der Streik bei Samsung dürfte Engpässe bei der weltweiten Chipproduktion verschärfen. Gleich mit 9:0. Die Schweiz schlägt an der Eishockey-Heim-WM die zuvor ungeschlagenen Österreicher absolut mühelos. Bereits nach dem ersten Drittel führten die Schweizer mit 4:0. Das Team sei hungrig auf mehr, sagt Mittelstürmer Nico Hischier gegenüber SRF.
5: Wir wollen jedes Spiel besser werden. Und wir wollen nie lassen. Irgendetwas besser kann man immer machen. Und nur so kommen wir zu überstehen. Und darum, es zeigt viel Charakter in dem Team, das wir euch haben. Und es macht einfach momentan Spass zu spielen.
1: Im anderen Spiel heute Nachmittag gewinnt Tschechien gegen Italien mit 3:1.
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1: Die Themen haben heute Schlagzeilen gemacht. Guten Abend. Der Bundesrat plant zusätzliche Unterstützung für die Landwirtschaft. Ab 2028 sollen Bauernbetriebe zusätzlich 158 Millionen Franken Unterstützung erhalten. Der Bundesrat begründet dies mit neuen Handelsabkommen, bei denen oft Zugeständnisse im Agrarbereich nötig seien. Vorgesehen sind laut dem Bund unter anderem zinslose Darlehen für Investitionen sowie Gelder für Exportinitiativen. Der Bundesrat will mit der AHV-Reform 2030 die Altersvorsorge langfristig stabilisieren. So sollen etwa Frühpensionierungen schwieriger und längeres Arbeiten attraktiver werden. Zudem soll auch die Umgehung von Sozialabgaben bekämpft werden, sagt Bundesrätin Elisabeth Bohm-Schneider.
2: Heute zahlen einige Unternehmen ihren angestellten Aktionärinnen und Aktionären anstelle eines Gehalts überproportionale Dividenden aus, damit sie keine Sozialabgaben leisten müssen. Deshalb sollen überhöhte Dividenden beitragspflichtig werden.
1: Die Reform soll bis 2040 zusätzliche Einnahmen von rund 600 Millionen Franken pro Jahr einbringen.
3: Es brauche neue juristische Modelle für partnerschaftliche Beziehungsformen. Das sagt Soziologin Katja Roos zur neuen Form BACS, die derzeit im Parlament diskutiert wird. Dabei handelt es sich um eine Zwischenstufe zwischen Konkubinat und Ehe. Partner könnten nicht automatisch erben, könnten einander aber bei Krankheit vertreten. Das Modell passe in die heutige Zeit, so Roos.
4: Also die wenig Abhängigkeiten schaffen zu anderen Personen, das ist insbesondere gewünscht, aber sozusagen ein bisschen Abhängigkeit darf es dann doch sein.
3: Parteien, Verbände und Kantone sollen nächste Woche ihre Meinung zum neuen Partnerschaftsmodell abgeben.
1: In der dänischen Hauptstadt Kopenhagen hat die Erde heute Nachmittag so stark gebebt wie nur selten in der Region. Laut dem Seismologischen Zentrum Europa-Mittelmeer erreichte das Beben eine Stärke von 3,9 von 10 auf der Richterskala. Das Beben war auch in Südschweden zu spüren. Nach ersten Angaben wurden keine größeren Schäden gemeldet. Gleich mit 9:0. Die Schweiz schlägt an der Eishockey-Heim-WM die zuvor ungeschlagenen Österreicher absolut mühelos. Bereits nach dem ersten Drittel führten die Schweizer mit 4:0. Zu verdanken ist dies unter anderem Goalie Leonardo Cennoni, der sich gegenüber SRF stolz äußert.
5: Es ist Heim-WM und ich meine, wenn du da spielen darfst, stellst du jedes Mal die Haare auf, oder? Wenn du all diese Fans siehst und dann kannst du noch zu Null spielen, logisch ist es mega schön. Und darum geniesse ich und wir einfach den Moment und gehen weiter.
1: Im anderen Spiel heute Nachmittag gewinnt Tschechien gegen Italien mit 3:1.

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